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0: 10 vor 6. Und jetzt die Nachrichten. Bildungsdialog, was Schule braucht. Dänemark und USA verkünden Durchbruch im Grönlandstreit. Das Wetter wird sonnig. Ich bin Wilhelm Schatzer. Guten Morgen.
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0: Ein Jahr lang hat die Landesregierung mit Lehrern zusammengearbeitet, um die Rahmenbedingungen im Bildungsbereich zu verbessern. Jetzt wurden die Ergebnisse vorgestellt bei einer Tagung in der Messe Bozen unter dem Titel Bildungsdialog. 700 Lehrpersonen haben teilgenommen. Die wichtigsten Forderungen, um die Bildung in Südtirol weiterzuentwickeln, sind mehr Personal, weniger Bürokratie, einheitliche digitale Systeme, mehr Sprachförderung und mehr Unterstützung bei Integration. Der zentrale Gedanke dabei ist, Lehrer sollen wieder mehr Zeit für die Kernaufgaben haben. Neue Kassenautomaten in Südtirols Krankenhäuser sollen den Patienten helfen, Zeit zu sparen. Dort können sie nämlich selbstständig das Ticket für Behandlungen und Visiten bezahlen und müssen nicht beim Ticketschalter anstehen. Im Krankenhaus Bozen werden nun 10 solche Kassenautomaten aufgestellt. Danach folgen die Gesundheitssprengel in Bozen. Anfang Oktober folgt der Gesundheitsbezirk Meran und dann Brixen und Bruneck. Allein am Krankenhaus Bozen werden jeden Tag 1800 Ticketzahlungen abgewickelt. Mit den Automaten soll das in Zukunft schneller gehen. Der Mendelradtag feiert einen runden Geburtstag. Heute wird er zum 20. Mal abgehalten. Die Straße wird ab 9 Uhr für Autos und Motorräder gesperrt und ist nur für Radfahrer offen. Mit dem Radtag soll für eine nachhaltige Mobilität geworben werden. Die USA und Dänemark haben im Streit um Grönland einen Durchbruch erzielt. Kommende Woche wird voraussichtlich ein Abkommen unterzeichnet. Als erster hat US-Präsident Trump auf seiner Online-Plattform den Deal verkündet. Demnach werden die USA die Kontrolle über die Sicherheit übernehmen. Anfang des Jahres hatte Trump noch mit einer Übernahme von Grönland gedroht. Grönland gehört zum Königreich Dänemark, ist aber weitgehend autonom. Zum Sport. Die Eishockey League hat begonnen. Die beiden Südtiroler Mannschaften sind mit Heimsiegen in die neue Saison gestartet. Der HCB Südtirol Alberia hat Wien 3:2 geschlagen und der HC Falkensteiner Bustertal hat gegen Graz 4:2 gewonnen.
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0: Wir starten mit Wolken in den Tag. Am Vormittag lockert's aber auf und dann scheint verbreitet die Sonne. Warm wird es. Die Höchstwerte kommen heute auf 22 bis 27 Grad. Jetzt hat's 13 Grad in Bozen, 10 in Franzensfeste, 9 in Corvara und 11 Grad in Schlanders. Auch morgen Sonntag bleibt es sonnig.
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1: Guten Morgen, ich bin Wilhelm Schatzer. Neue Kassenautomaten sollen das Zahlen von Gesundheitsleistungen in den Krankenhäusern beschleunigen. Anstatt beim Ticketschalter anstehen zu müssen, können die Patienten das Ticket für Behandlungen dort selber zahlen. Jetzt werden die Automaten installiert. Den Anfang macht das Krankenhaus Bozen. Lehrpersonen sollen wieder mehr Zeit für ihre Kernaufgaben haben. Das ist das Hauptergebnis des Bildungsdialogs, der seit über einem Jahr geführt wird. Dabei haben die Lehrer unter anderem mehr Personal und weniger Bürokratie gefordert. In der Messe Bozen wurden gestern die Ergebnisse vorgestellt. 700 Lehrpersonen haben teilgenommen. Heute ist Mendelradtag. Dafür wird die 13 Kilometer lange Straße von Oberplanitzing bis auf die Mendel für den motorisierten Verkehr gesperrt. Mit dem Radtag wird seit 20 Jahren für eine nachhaltige Mobilität geworben. Die USA und Dänemark verkünden einen Durchbruch im Streit um Grönland. Die USA werden die Kontrolle über die Sicherheit von Grönland übernehmen. Nächste Woche soll das Abkommen unterzeichnet werden. Und die Eishockey League ist in die neue Saison gestartet. Die beiden Südtiroler Teams, der HCB Südtirol Alberia und der HC Falkensteiner Bustertal, haben ihre Auftaktspiele gewonnen.
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0: 10 vor 7. Und jetzt die Nachrichten. Das Ticketzahlen im Krankenhaus soll in Zukunft schneller gehen. Die USA und Dänemark haben sich im Streit um Grönland geeinigt. Und sonnig wird das Wochenende. Ich bin Wilhelm Schatzer. Guten Morgen.
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0: Neue Kassenautomaten in Südtirols Krankenhäusern sollen den Patienten helfen, Zeit zu sparen. Dort können sie nämlich selbstständig das Ticket für Behandlungen und Visiten bezahlen und müssen nicht beim Ticketschalter anstehen. Im Krankenhaus Bozen werden nun 10 solche Kassenautomaten aufgestellt. In den nächsten Wochen folgen dann die anderen Krankenhäuser und Gesundheitssprengel. Allein im Krankenhaus Bozen werden jeden Tag 1800 Ticketzahlungen abgewickelt. Mit den Automaten soll das in Zukunft schneller gehen. Lehrpersonen sollen wieder mehr Zeit für ihre Kernaufgaben haben. Das ist das Hauptergebnis des Bildungsdialogs, der seit über einem Jahr zwischen Landesregierung und Lehrern geführt wird. Dabei wurde unter anderem mehr Personal und weniger Bürokratie gefordert, einheitliche digitale Systeme, mehr Sprachförderung und mehr Unterstützung bei Integration. In der Messe Bozen wurden gestern die Ergebnisse vorgestellt. 700 Lehrpersonen haben teilgenommen. Heute ist Mendelradtag. Die Straße wird ab 9 Uhr für Autos und Motorräder gesperrt und ist nur für Radfahrer offen. Mit dem Radtag wird seit 20 Jahren für eine nachhaltige Mobilität geworben. Voriges Jahr haben über 3700 Radfahrer die Möglichkeit genutzt, um die 13 Kilometer und 860 Höhenmeter auf den Pass hinauf zu fahren. Seit Monaten erhebt US-Präsident Trump Ansprüche auf Grönland. Er drohte sogar mit der Übernahme der Insel. Jetzt haben die USA und Dänemark offenbar einen Durchbruch in dem Streit erzielt. Kommende Woche soll voraussichtlich ein Abkommen unterzeichnet werden. Dina Eck berichtet aus Washington.
2: Trump hatte etwas voreilig von einem schon besiegelten Abkommen geschrieben. Die USA könnten fortan tun, was immer nötig sei, um Grönland zu verteidigen, postete Trump. Man habe dauerhafte Kontrolle über die Sicherheit und alle anderen Belange in Grönland. Die dänische Regierung teilte mit, man erwarte bei der UN-Generalversammlung in New York nächste Woche einen Deal zu unterzeichnen, der aber noch parlamentarischen Segen brauche. Die Vereinbarung respektiert demnach die Souveränität des dänischen Königreichs und die Selbstbestimmung der Grönländer.
0: Zum Sport. Die Eishockey League hat begonnen und die beiden Südtiroler Teams haben ihre Auftaktspiele gewonnen. Der HCB Südtirol Alberia hat Wien 3-2 geschlagen und der HC Falkensteiner Bustertal hat gegen Graz 4-2 gewonnen. Heute startet auch die Alpshockey League in die neue Saison. 13 Mannschaften kämpfen um den Titel, unter ihnen 5 Teams aus Südtirol. Das Wochenende wird schön, die Sonne überwiegt. Wie weit die Temperaturen ansteigen, hören Sie gleich.
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0: Es wird sonnig. Jetzt halten sich zwar noch Hochnebel, die lösen sich am Vormittag aber auf und machen der Sonne Platz. 10 Grad hat es jetzt in der Früh in Toblach, 7 in Sterzing und am Reschen, 8 Grad in Sarntein und 14 in Kaltern. Auf 22 bis 27 Grad kommen die Höchstwerte am Nachmittag. Auch morgen geht es sonnig und warm weiter.
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8: Guten Morgen aus der Landesverkehrsmeldezentrale. Es begrüßt Sie Karin Unterhofer. Die Mendelbachstraße wird ab der Kreuzung Oberplanitzing bis zum Mendelpass in beiden Fahrtrichtungen von 9 bis 16.30 Uhr wegen des Starttags auf die Mendel gesperrt. Und die Stilfser Jochstraße ist zwischen Bormio und dem Stilfser Joch von 8.30 Uhr bis 13 Uhr wegen einer Sportveranstaltung gesperrt. Wegen Almabtrieb sind heute folgende Straßen gesperrt. Die Gemeindestraße Brückele-Plätzwiese von 8 bis 9.30 Uhr, die Landesstraße Aldein-Deutschnofen in Aldein von 11 bis 13 Uhr, die Landesstraße Furkelpass bei Ohlang zwischen Hotel Hubertus und der Kreuzung Eckerstraße von 13 bis 15 Uhr und die Stadtstraße zwischen Moos und Sechsten von 12 bis 12.15 Uhr und von 12.30 Uhr bis 12.45 Uhr. Allen, die unterwegs sind, eine gute Fahrt.
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1: 19. September 1991. Deutsche Bergwanderer entdecken im Schmelzwasser des Similaun-Gletschers in den Ötztaler Alpen die mumifizierte Leiche eines Mannes, der in der Bronzezeit gelebt hatte und dessen Körper rund 5300 Jahre im Eis bewahrt worden war. Nach mehrjährigen Untersuchungen durch Forschungsteams sind Ötzi und seine Beifunde seit März 1998 im Südtiroler Archäologiemuseum der Öffentlichkeit zugänglich. 19. September 1994. Die USA beginnen mit der Stationierung von 15.000 Soldaten auf Haiti, um die Wiedereinsetzung des 1991 gestürzten Staatspräsidenten Jean-Bertrand Aristide zu erzwingen. 19. September 1985. Ein schweres Erdbeben erschüttert Mexiko-Stadt. Rund 30% der Stadt werden zerstört. Rund 5.200 Menschen kommen ums Leben. 19. September 1974. Der Hurrikan Fifi fegt über Mittelamerika. In Honduras, Guatemala, Nicaragua und El Salvador sterben etwa 10.000 Menschen. Das Ausmaß der Schäden ist gewaltig. 19. September 1941. Nach der Polizeiverordnung über die Kennzeichnung der Juden, die am 1. September 1941 erlassen wurde, müssen Juden im Deutschen Reich, die das sechste Lebensjahr vollendet haben, einen Judenstern tragen. Dieser ist sichtbar auf der linken Brustseite des Kleidungsstücks aufzunähen. Orden und sonstige Abzeichen dürfen nicht mehr getragen werden. 19. September 1928. Der erste Mickey-Maus-Film von Walt Disney, Steamboat Willie, wird in New York uraufgeführt. 19. September 1921. In Berlin hat der Film Die Geierwalli Premiere. 19. September 1876. Der erste funktionierende Staubsauger wird von dem US-Amerikaner Melville Wiesel zum Patent angemeldet. Seine Frau Anna hatte sich über die mühevolle Reinigung der Teppiche beklagt. Der technisch begabte Wiesel konstruierte daraufhin das Haushaltsgerät.
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1: Guten Morgen, ich bin Wilhelm Schatzer. Heute vor 35 Jahren wurde Ötzi gefunden. Das deutsche Ehepaar Erika und Helmut Simon waren am 19. September 1991 auf die Gletscherleiche gestoßen, unterhalb des Similaun. Die 5300 Jahre alte Gletschermumie gehört zu den wichtigsten Funden weltweit für die Wissenschaftler. Das Bezahlen von Gesundheitsleistungen in den Krankenhäusern soll einfacher werden. Dafür werden jetzt schrittweise in allen Krankenhäusern Kassenautomaten aufgestellt. Anstatt beim Ticketschalter anstehen zu müssen, können die Patienten das Ticket für Behandlungen dann dort selber zahlen. Lehrpersonen sollen wieder mehr Zeit für ihre Kernaufgaben haben. Das ist das Hauptergebnis des Bildungsdialogs, der seit über einem Jahr geführt wird. Dabei haben die Lehrer unter anderem mehr Personal und weniger Bürokratie gefordert. In der Messe Bozen wurden gestern die Ergebnisse vorgestellt. 700 Lehrpersonen haben teilgenommen. Die USA und Dänemark haben einen Durchbruch im Streit um Grönland erzielt. Die USA werden demnach die Kontrolle über die Sicherheit übernehmen. Nächste Woche soll das Abkommen unterzeichnet werden. US-Präsident Trump ist ständig im Streit mit den Medien. Jetzt hat er dem Fernsehsender CNN und einigen anderen den Zutritt zum Weißen Haus untersagt, denn sie würden ständig Fake News verbreiten.
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2: Heute meldet sich die Sonne zurück. Guten Morgen vom Landeswetterdienst begrüßt Sie Werner Fehrand. Lokale Hochnebelfelder wie im Bustertal und Eisacktal lösen sich am Vormittag auf. Danach scheint verbreitet die Sonne mit flachen Quellwolken über den Bergen. Die Temperaturen steigen an, die Höchstwerte liegen zwischen 22 Grad im Wipptal und 27 Grad im Unterland. Auf den Bergen gibt es stabile Verhältnisse, auf 2000 Meter liegen die Temperaturen um 12 Grad, in 3000 Meter um 4 Grad. Auch morgen am Sonntag überwiegt der Sonnenschein mit einigen hohen Wolken. Am Montag geht es recht sonnig weiter, nur am Alpenhauptkamm ist es anfangs wechselhafter. In vielen Tälern wird Nord föhnen. Das stabile Wetter bleibt uns wahrscheinlich die ganze Woche erhalten. Jetzt noch die Wettermeldungen von 7 Uhr. Bozen 13 Grad, Auer 14, Meran 12, Schlanders 10 Grad, Brixen und Bruneck 11 Grad. In Sterzing messen wir 6 Grad, in Poblich 10, auf der Plosse 4 Grad. Der Reschen meldet 7, der Brenner 6 Grad, Innsbruck 10, Lienz 12 und Vierendorf 15 Grad. Das war's vom Wetter. Damit zurück ins Studio.
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0: 10 vor 8. Und jetzt die Nachrichten. Heute vor 35 Jahren wurde Ötzi gefunden. In den Krankenhäusern werden jetzt Kassenautomaten aufgestellt. Das Wetter, sonnig und warm wird es. Ich bin Wilhelm Schatzer. Guten Morgen.
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0: Am 19. September 1991 ist das deutsche Ehepaar Erika und Helmut Simon unterhalb vom Zimmelaun auf eine Gletscherleiche gestoßen am Hauslabjoch auf 3200 Metern Meereshöhe. Welch bedeutenden Fund sie gemacht hatten, wussten sie damals noch nicht. Das wurde erst mit der Forschung klar. Der 5300 Jahre alte Ötzi gehört zu den wichtigsten Mumienfunden weltweit für die Wissenschaftler. Dauerhaft aufbewahrt und auch besichtigt werden kann Ötzi im Archäologiemuseum in Bozen. Das Bezahlen von Gesundheitsleistungen in den Krankenhäusern soll einfacher werden. Dafür werden jetzt schrittweise in allen Krankenhäusern Kassenautomaten aufgestellt. Anstatt beim Ticketschalter anstehen zu müssen, können die Patienten das Ticket für Behandlungen dann dort selber zahlen. Allein im Krankenhaus Bozen werden jeden Tag 1800 Ticketzahlungen abgewickelt. Mit den Automaten soll das in Zukunft schneller gehen. Im Hochbustertal haben die Bergretter heute früh die Suche nach einem vermissten Urlauber wieder aufgenommen. Der 69-jährige Gottfried Dieter Meyer aus Deutschland wird seit Donnerstag vermisst. Der Mann hatte die Buslinie ins Praxertal genommen. Wo er ausgestiegen ist, ist aber unklar. Deshalb wird ein großes Gebiet abgesucht. US-Präsident Donald Trump verbietet dem renommierten TV-Sender CNN ab sofort den Zugang zum Weißen Haus. Auch ein paar andere Medien sind von dem Verbot betroffen. Trump wirft ihnen vor, Fake News zu verbreiten. Dina Eck in Washington, was bedeutet das jetzt? Es gilt doch auch in den USA Pressefreiheit.
2: Ja, Pressefreiheit ist in der Verfassung verankert und das hier wird auf jeden Fall vor Gericht landen und da dürfte Trump damit nicht durchkommen. Er hat eine miese Woche hinter sich. Benzin- und Dieselpreise schießen in den Himmel, seine Umfragewerte sind im Keller, republikanische Parteifreunde meutern. Er musste wohl einfach mal Dampf ablassen. Umgesetzt worden ist der Bann auch noch nicht. CNN und MS Now-Reporter waren gestern noch ganz normal im Weißen Haus, wo sie von Trump regelmäßig auf übelste Weise beleidigt werden. Trump polterte, die Medien würden ständig Fiktionen und Lügen verbreiten, aber nicht länger in seinem Haus.
0: Die USA und Dänemark haben im Streit um Grönland einen Durchbruch erzielt. Kommende Woche wird voraussichtlich ein Abkommen unterzeichnet. Als erster hat US-Präsident Trump auf seiner Online-Plattform den Deal verkündet. Demnach werden die USA die Kontrolle über die Sicherheit übernehmen. Zuerst Hochnebel, dann Sonne, gleich mehr zum Wochenendwetter.
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0: Auf den Bergen scheint schon die Sonne, über den Tälern liegen noch stellenweise Hochnebel. Die lösen sich aber auf und dann wird's im ganzen Land sonnig. 10 Grad hat's jetzt in Toblach, 6 in Wolkenstein, 13 in Bozen und 7 Grad am Reschen. Auf 22 bis 27 Grad kommen die Höchstwerte am Nachmittag. Auch morgen geht es sonnig und warm weiter.
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11: Aus der Landesverkehrsmeldezentrale begrüßt sie Karin Unterhofer. Von Südtirols Hauptdurchzugsstraßen und von der Brenner Autobahn liegen uns momentan keine Störungsmeldungen vor. Die Mendelpassstraße wird ab der Kreuzung Oberplanitzing bis zum Mendelpass in beiden Fahrtrichtungen von 9 bis 16.30 Uhr wegen des Radtags auf die Mendel gesperrt. Und die Stilfser Jochstraße wird zwischen Bormio und dem Stilfser Joch von 8.30 Uhr bis 13 Uhr wegen einer Sportveranstaltung gesperrt. Allen, die unterwegs sind, gute Fahrt!
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1: Guten Morgen, ich bin Wilhelm Schatzer. Im Hochbustertal wird seit Donnerstag ein deutscher Urlauber vermisst. Der 69-Jährige hatte die Buslinie ins Praxertal genommen. Wo er ausgestiegen ist, ist aber nicht bekannt. Deshalb müssen die Bergretter ein großes Gebiet absuchen. Heute vor 35 Jahren wurde Ötzi gefunden. Das deutsche Ehepaar Erika und Helmut Simon war am 19. September 1991 auf die Gletscherleiche gestoßen, unterhalb des Similaun. Die 5300 Jahre alte Gletschermumie gehört zu den wichtigsten Funden weltweit für die Wissenschaftler. Am 25. Oktober finden Pfarrgemeinderatswahlen statt. Dabei werden die Gremien in den Pfarreien erneuert. Und dafür braucht es viele Menschen, die bereit sind, Verantwortung zu übernehmen. Bischof Ivo Moser ruft zur aktiven Mitgestaltung auf. Nicht nur bei uns in Südtirol und Italien steigen die Benzinpreise unaufhörlich. Auch andere Länder haben die gleichen Probleme. Der französische Präsident Macron will deshalb jetzt ein G7-Treffen einberufen. Die 7 wichtigsten Industrienationen sollen laut Macron nach gemeinsamen Lösungen suchen. US-Präsident Trump hat dem Fernsehsender CNN und einigen anderen Medien den Zutritt zum Weißen Haus untersagt. Sie würden ständig Fake News verbreiten. Dass Trump mit dem Verbot durchkommt, ist aber unwahrscheinlich.
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2: Heute meldet sich die Sonne zurück. Guten Morgen vom Landeswetterdienst begrüßt Sie Werner Fehrand. Lokale Hochnebelfelder wie im Bustertal und Eisacktal lösen sich am Vormittag auf. Danach scheint verbreitet die Sonne mit flachen Quellwolken über den Bergen. Die Temperaturen steigen an, die Höchstwerte liegen zwischen 22 Grad im Wipptal und 27 Grad im Unterland. Auf den Bergen gibt es stabile Verhältnisse, auf 2000 Meter liegen die Temperaturen um 12 Grad, in 3000 Meter um 4 Grad. Auch morgen am Sonntag überwiegt der Sonnenschein mit einigen hohen Wolken. Am Montag geht es recht sonnig weiter, nur am Alpenhauptkamm ist es anfangs wechselhafter. In vielen Tälern weht Nordföhn. Das stabile Wetter bleibt uns wahrscheinlich die ganze Woche erhalten. Jetzt noch die Wettermeldungen von 7 Uhr. Bozen 13 Grad, Auer 14, Meran 12, Schlanders 10 Grad, Brixen und Bruneck 11 Grad. In Sterzing messen wir 6 Grad, in Vogel 10, auf der Plosse 4 Grad. Der Reschen meldet 7, der Brenner 6 Grad, Innsbruck 10, Lienz 12 und Zürich 15 Grad. Das war's vom Wetter, damit zurück ins Studio.
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0: 10 vor 9.
1: Und jetzt die Nachrichten.
2: Bischof Musa ruft zum Mittun auf. Im Hochpustertal läuft eine Suchaktion. Das Wetter, es wird sonnig. Ich bin Wilhelm Schatzer. Guten Morgen.
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2: Die Kirche lebt von Menschen, das sagte Bischof Ivo Musa bei der Pastoraltagung in Brixen. Sie ist immer der Auftakt des Arbeitsjahres in der Diözese. Heuer im Herbst finden Pfarrgemeinderatswahlen statt, und zwar am 25. Oktober. Dabei werden die Gremien in den Pfarreien erneuert. Und dafür braucht es viele Menschen, die bereit sind, Verantwortung zu übernehmen. Im Hochpustertal haben die Bergretter heute früh die Suche nach einem vermissten Urlauber wieder aufgenommen. Der 69-jährige Gottfried Dieter Meyer aus Deutschland wird seit Donnerstag vermisst. Der Mann hatte die Buslinie ins Praxertal genommen. Wo er ausgestiegen ist, ist aber unklar. Deshalb muss ein großes Gebiet abgesucht werden. Heute vor 35 Jahren wurde Ötzi gefunden. Das deutsche Ehepaar Erika und Helmut Simon war am 19. September 1991 auf die Gletscherleiche gestoßen, am Haus Labjoch auf 3200 Metern Meereshöhe. Welch bedeutenden Fund sie gemacht hatten, wussten sie damals noch nicht. Das wurde erst mit der Forschung klar. Die 5300 Jahre alte Gletschermumie gehört zu den wichtigsten Funden weltweit für die Wissenschaftler. Nicht nur bei uns in Südtirol und Italien steigen die Benzinpreise unaufhörlich, auch andere Länder haben die gleichen Probleme. Der französische Präsident Macron will deshalb jetzt ein G7-Treffen einberufen. Die 7 wichtigsten Industrienationen sollen laut Macron nach gemeinsamen Lösungen suchen. Rachel Sommer berichtet aus Paris.
3: Mehrfach haben Fischer in Frankreich Energielager blockiert und die Angst, dass der Protest ausarten könnte, ist groß. Präsident Macron hat jetzt noch einmal betont, dass die Preise nicht wegen der Regierung, sondern wegen der schwierigen internationalen Lage so hoch sind. Um dem entgegenzuwirken, will Macron nun den Schulterschluss mit den anderen G7-Staaten suchen. Sie sollen sich mit Blick auf die Gasvorräte, auf Exporte und auch die Produktionskapazitäten stärker absprechen. Zur Debatte stellen will Macron auch, ob die Länder Teile ihrer strategischen Reserven freigeben sollten, um Druck aus dem Markt zu nehmen.
2: US-Präsident Trump hat dem Fernsehsender CNN und einigen anderen Medien den Zutritt zum Weißen Haus untersagt. Sie würden ständig Fake News verbreiten, poltert Trump. Dass er mit dem Verbot durchkommt, ist aber unwahrscheinlich. CNN spricht von einem rechtswidrigen Angriff auf die Pressefreiheit. Schönes Spätsommerwetter gibt's am Wochenende. Wie es mit den Temperaturen ausschaut, gleich.
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2: Schön Wetter am Wochenende. Das passt. Ein paar Hochnebel verschwinden bald, dann wird's im ganzen Land sonnig. 14 Grad hat's jetzt in Branzoll, 6 Grad in Laas, 12 in Brixen und 4 Grad in Prettau. Bis zum Nachmittag klettern die Temperaturen auf angenehme 22 bis 27 Grad. Auch der Sonntag wird sonnig und warm.
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0: Schönen guten Morgen aus der Landesverkehrsmeldezentrale. Ich bin Manuel Scutellaro. Wegen des Radtages gesperrt sind heute die Stifserjochstraße zwischen Bormi und dem Stifserjoch von 8.30 Uhr bis 13 Uhr und die Mendelpassstraße in beiden Richtungen ab der Kreuzung Oberplanitzing bis zum Pass von 9 bis 16.30 Uhr. Gute Fahrt!
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1: 19. September 1991. Deutsche Bergwanderer entdecken im Schmelzwasser des Similaun-Gletschers in den Ötztaler Alpen die mumifizierte Leiche eines Mannes, der in der Bronzezeit gelebt hatte und dessen Körper rund 5300 Jahre im Eis bewahrt worden war. Nach mehrjährigen Untersuchungen durch Forschungsteams sind Ötzi und seine Beifunde seit März 1998 im Südtiroler Archäologiemuseum der Öffentlichkeit zugänglich. 19. September 1994. Die USA beginnen mit der Stationierung von 15.000 Soldaten auf Haiti, um die Wiedereinsetzung des 1991 gestürzten Staatspräsidenten Jean-Bertrand Aristide zu erzwingen. 19. September 1985. Ein schweres Erdbeben erschüttert Mexiko-Stadt. Rund 30% der Stadt werden zerstört. Rund 5200 Menschen kommen ums Leben. 19. September 1974. Der Hurrikan Fifi fegt über Mittelamerika. In Honduras, Guatemala, Nicaragua und El Salvador sterben etwa 10.000 Menschen. Das Ausmaß der Schäden ist gewaltig. 19. September 1941. Nach der Polizeiverordnung über die Kennzeichnung der Juden, die am 1. September 1941 erlassen wurde, müssen Juden im Deutschen Reich, die das sechste Lebensjahr vollendet haben, einen Judenstern tragen. Dieser ist sichtbar auf der linken Brustseite des Kleidungsstücks aufzunähen. Orden und sonstige Abzeichen dürfen nicht mehr getragen werden. 19. September 1928. Der erste Mickey-Maus-Film von Walt Disney, Steamboat Willie, wird in New York uraufgeführt. 19. September 1921. In Berlin hat der Film Die Geierwalli Premiere. 19. September 1876. Der erste funktionierende Staubsauger wird von dem US-Amerikaner Melville Bissell zum Patent angemeldet. Seine Frau Anna hatte sich über die mühevolle Reinigung der Teppiche beklagt. Der technisch begabte Bissell konstruierte daraufhin das Haushaltsgerät.
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0: 10 vor 10. Und jetzt die Nachrichten. Tag der ladinischen Kultur, es gibt Geld vom Land. München, heute beginnt das Oktoberfest. Das Wetter, sonnig und warm wird's. Ich bin Wilhelm Schatzer, schönen Vormittag.
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0: Das Ladinische Kulturinstitut bekommt eine Zusatzfinanzierung vom Land, und zwar 190.000 Euro. Das Geld wird unter anderem für die Entwicklung von digitalen Systemen für die ladinische Sprache verwendet. Heute wird der Tag der ladinischen Kultur gefeiert. Unter anderem werden dabei in St. Ulrich die Gewinner des heutigen Literaturwettbewerbs ausgezeichnet. Die Kirche lebt von Menschen, das sagt Bischof Ivo Musa bei der Pastoraltagung in Brixen. Sie ist immer der Auftakt des Arbeitsjahres in der Diözese. Heuer im Herbst finden Pfarrgemeinderatswahlen statt, und zwar am 25. Oktober. Dabei werden die Gremien in den Pfarrgemeinden erneuert. Und dafür braucht es viele Menschen, die bereit sind, Verantwortung zu übernehmen. US-Präsident Trump hat neue Sanktionen gegen Russland in Kraft gesetzt. Er unterzeichnete das vom US-Kongress beschlossene Gesetz. Das Sanktionspaket soll Russland im Ukraine-Krieg stärker unter Druck setzen. Neben direkten Strafmaßnahmen gegen russische Politiker und Firmen sieht das Paket auch Sanktionen gegen russische Öl- und Gasexporte vor. Heute startet das Münchner Oktoberfest. Es gilt als das größte Volksfest der Welt und lockt rund 7 Millionen Besucher an. Für das berühmte Ortshopft ist zu Mittag ist der neue Oberbürgermeister Dominik Krause zuständig. Joshua Heise berichtet aus München.
2: Die heißeste Frage, die wir uns hier stellen, ist natürlich, wie viele Schläge wird Oberbürgermeister Dominik Krause beim traditionellen Anstich im Schottenhammelfestzelt brauchen? Er hat jedenfalls fleißig geübt. Neben einigen neuen Fahrgeschäften hat die Stadt auch ihr Sicherheitskonzept aktualisiert. Mehr Kameras und KI-Hitzekarten sollen helfen, um eine kurzzeitige Schließung des Festgeländes wie letztes Jahr zu vermeiden.
0: Und noch eine zentrale Info zum Oktoberfest. Die Maß Bier kostet heuer bis zu 16 Euro. Die Sonne scheint und die Temperaturen steigen. Wie weit, hören Sie gleich.
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4: Vor allem im Pustertal halten sich noch Hochnebel, die werden sich aber auch auflösen und dann scheint im ganzen Land die Sonne. 16 Grad hat es jetzt in Bozen, 6 Grad in Hintermatel, 8 in Flersch und 13 Grad in Sant'Intaufers. Auf 22 bis 27 Grad klettern die Höchstwerte heute. Auch morgen wird's wieder sonnig und warm.
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6: Karin Unterhofer aus der Landesverkehrsmeldezentrale. Auf Südtirolstraßen herrscht allgemein lebhafter Verkehr. Auf der Pustertaler Stadtstraße in Fahrtrichtung Brixen zwischen St. Lorenzen und Kienz und zwischen Mühlbach und Schaps gibt es Kolonnenverkehr und Stau wegen Überlastung. Die Mendelbachstraße ist ab der Kreuzung Oberplanitzing bis zum Mendelbach in beiden Richtungen bis 16.30 Uhr wegen des Radtags auf die Mendel gesperrt. Und die Stilfser Jochstraße ist zwischen Bormio und dem Stilfser Joch bis 13 Uhr wegen einer Sportveranstaltung gesperrt. Gute Fahrt!
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0: vor 11. Und jetzt die Nachrichten. Burgstall, Drogenkontrollen an Bushaltestellen. Deutschland, die nächsten Landtagswahlen sind wieder spannend. Das Wetter sonnig. Ich bin Wilhelm Schatzer. Schönen Vormittag.
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0: Die Karabiniere von Burgstall haben in den vergangenen Tagen Drogenkontrollen an den Bushaltestellen durchgeführt. Und sie wurden fündig. Sie haben einen 31-jährigen Afrikaner mit Kokain und Haschisch erwischt. Und er hatte auch eine gefährliche synthetische Droge dabei. Er wurde wegen Drogenhandels angezeigt. Außerdem wurde ein junger Südtiroler wegen Drogenbesitz gemeldet. Das Ladinische Kulturinstitut bekommt eine Zusatzfinanzierung vom Land, und zwar 190.000 Euro. Das Geld wird unter anderem für die Entwicklung von digitalen Systemen für die ladinische Sprache verwendet. Heute wird der Tag der ladinischen Kultur gefeiert. Unter anderem werden dabei in St. Ulrich die Gewinner des heurigen Literaturwettbewerbs ausgezeichnet. In Deutschland finden morgen wieder Landtagswahlen statt. Nach dem AfD-Sieg vor 2 Wochen in Sachsen-Anhalt werden auch die Wahlen in Mecklenburg-Vorpommern und Berlin wieder mit Spannung erwartet. Thomas Bleskin berichtet aus Berlin.
2: Viele Wähler haben sich noch gar nicht endgültig entschieden, wem sie ihre Stimme geben. In Mecklenburg-Vorpommern waren laut ZDF-Politbarometer zuletzt 21% der Befragten unsicher, in Berlin sogar 23%. Im Nordosten liefern sich SPD und AfD ein enges Rennen um Platz 1. Die Grünen müssen um den Einzug in den Landtag bangen. In Berlin liegt die Linke laut Umfragen Kopf an Kopf mit der CDU und das BSW hofft noch auf den Sprung über die 5%-Hürde.
0: US-Präsident Trump hat neue Sanktionen gegen Russland in Kraft gesetzt. Er unterzeichnete das vom US-Kongress beschlossene Gesetz. Das Sanktionspaket soll Russland im Ukraine-Krieg stärker unter Druck setzen. Neben den direkten Strafmaßnahmen gegen russische Politiker und Firmen sieht das Paket auch Sanktionen gegen russische Öl- und Gasexporte vor. Die Sonne scheint jetzt fast überall. Gleich mehr zum Wetter.
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0: Viel Sonne gibt's heute. Im Pustertal müssen sich noch ein paar Hochnebel auflösen. Es wird warm, 22 bis 27 Grad werden's am Nachmittag. Jetzt hat's 19 Grad in Meran, 18 in Salurn, 15 in Jenesien, 16 Grad in Völs und 13 in Doblach. Auch morgen gibt's viel Sonnenschein bei ein paar harmlosen Wolken.
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10: Schönen Vormittag aus der Landesverkehrsmeldezentrale. Ich bin Manuel Scutellaro. Wegen Überlastung kommt es zu Kolonnenverkehr und Stau auf der Finchgauer Startstraße in Fahrtrichtung Reschen zwischen Forst und Rabland und abschnittsweise zwischen Staben und Schlanders. Und auf der Bustertaler Startstraße in Fahrtrichtung Brixen zwischen St. Lorenzen und Kienz sowie zwischen Fintel und Schaps. Und wegen des Radtages gesperrt sind heute die Stifserjochstraße zwischen Bormio und dem Stifserjoch noch bis 13 Uhr und die Mendelpassstraße ab der Kreuzung Oberplanitzing bis zum Pass bis 16.30 Uhr. Kommen Sie gut und sicher ans Ziel.
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0: 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Und jetzt das Südtirol-Journal. Burgstall, Drogenkontrollen an Bushaltestellen. Deutschland plant einen Tankrabatt bis Jahresende. Das Wetter sonnig und warm. Ich bin Wilhelm Scherzer. Grüß Gott. 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Die Karabiniere von Burgstall haben in den vergangenen Tagen Drogenkontrollen an den Bushaltestellen durchgeführt und sie wurden fündig. Sie haben einen 31-jährigen Afrikaner mit Kokain und Haschisch erwischt und da hatte auch eine gefährliche synthetische Droge dabei. Er wurde wegen Drogenhandels angezeigt. Außerdem wurde ein junger Südtiroler wegen Drogenbesitz gemeldet. An der Claudiana in Bozen studieren zu wenige Südtiroler Medizin. Das kritisiert der Landtagsabgeordnete Franz Blohner vom Team K. Eigentlich sollte das Medizinstudium in Bozen primär Südtiroler Studenten vorbehalten sein, um einheimische Ärzte hervorzubringen und dem drohenden Ärztemangel entgegenzuwirken. Von 173 Studierenden, die derzeit eingeschrieben sind, stammen aber nur 53 aus Südtirol. In Bozen soll ein Haus der Mobilität entstehen. Dort werden künftig das Mobilitätsressort, die Landesabteilung Mobilität und die Südtiroler Transportstrukturen AG Platz finden. Entstehen wird das Haus der Mobilität an der Stelle vom heutigen Landhaus 5 in der Rittnerstraße. Die Planung wurde jetzt an ein Mailänder Architektenbüro vergeben. Nicht nur bei uns gibt es einen Tankrabatt, auch in Deutschland hat es schon einen gegeben und ab Oktober wird wieder ein Rabatt kommen. Ähnlich hoch wie bei uns wird er sein. Aber wird nicht nur für ein paar Tage beschlossen, sondern bis Jahresende gelten. Lea Matschulat berichtet aus Berlin.
1: Um bis zu 17 Cent könnte der Spritpreis für Autofahrerinnen, Speditionsinhaber und Handwerker sinken, wenn der Tankrabatt ab Oktober wieder aktiviert ist. Je nachdem, wie viel der staatlichen Maßnahmen die Kraftstoffkonzerne weiterreichen. Ende Dezember endet der Tankrabatt nach jetzigem Stand dann und es startet im Januar ein Spritpreisdeckel in Absprache mit den Konzernen.
0: Italien fordert mehr Einsatz der EU, um die Schifffahrt im Roten Meer zu sichern. Es brauche mehr Schiffe und mehr Geld. Verteidigungsminister Guido Crosetto hat das in einem Brief an die EU-Außenbeauftragte Kaya Kallas geschrieben. Italien und Griechenland sind seit über 2 Jahren mit Kriegsschiffen im Roten Meer vertreten, um Handelsschiffe vor Angriffen der Houthi-Miliz zu schützen. Wird die künstliche Intelligenz zur Gefahr für die Menschheit? Das war eines der großen Themen der vergangenen Tage. Darüber gleich mehr im Wochenrückblick.
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6: Ich bin Winfried Zueck. Grüß Gott. Sein oder nicht sein, das war diese Woche die Frage. Die künstliche Intelligenz wird die Menschheit auslöschen. Für diese Warnung gibt es eigentlich kaum eine Steigerung. Gezeichnet haben dieses Szenario amerikanische KI-Entwickler, also genau die, die die KI selbst groß gemacht haben und immer noch groß machen. Und tatsächlich gibt es ja schon mehrere Beispiele dafür, dass sich KI-Modelle eigenmächtig in irgendwelche Systeme gehackt haben.
7: Macht da nachdenklich, soll man sagen. Aber ganz auslöschen glaube ich nicht mehr. Das ist ein bisschen übertrieben.
8: Non so se uccide, ma di sicuro che faccia qualcosa che non faccia bene all'umanità, di sicuro.
9: Ich glaube, die künstliche Intelligenz ist sicher viel Hilfe, aber macht, glaube ich, auch sehr viele Probleme.
10: Das Misstrauen und die Skepsis überwiegen. Aber gibt es einen Grund, Angst zu haben? Kann künstliche Intelligenz wirklich gefährlich für uns Menschen werden? Das habe ich Diego Calvanese gefragt, KI-Experte an der Uni Bozen.
11: Das Potenzial ist da. Alle unsere Infrastrukturen, einschließlich der atomaren Waffen, werden heute durch digitale Systeme gesteuert. Und KI könnte die Kontrolle über solche Systeme übernehmen. Ob dieses potenzielle Risiko auch konkret werden kann, das hängt davon ab, welche Kontrollen und Regeln wir setzen und wie die Entwicklung von KI fortgeführt wird.
10: Kaum jemand hat bei künstlicher Intelligenz den vollen Durchblick. Es gibt viele offene Fragen und deswegen trifft die Warnung der Forscher bei vielen Menschen auf sehr fruchtbaren Boden. Moraltheologe Martin Lindner.
12: Wir müssen da mit ganz großer Vorsicht und Wachsamkeit hinschauen. Und ich denke, dass es eben notwendig ist, gerade auch aufgrund von solcher Warnungen, die jetzt kommen, dass wir entscheiden, was wollen wir der KI überlassen, was nicht, wo möchten wir sie einsetzen und wo möchten wir sie eben gezielt nicht einsetzen.
6: Die KI-Entwickler haben diese Woche gefordert, dass die gesamte westliche Welt eine koordinierte Pause einlegt bei der Entwicklung von künstlicher Intelligenz. Wer Forscher kennt, weiß allerdings, dass das nicht passieren wird. Aber vielleicht kann die Entwicklung gesetzlich so gelenkt werden, dass sie nicht zur existenziellen Gefahr für uns alle wird. Die italienische Regierung hat diese Woche ziemlich überraschend die Autosteuer für Kleinwagen und Motorräder abgeschafft, zumindest für ein Jahr. Allerdings ist die Regelung an Bedingungen geknüpft.
13: Nächstes Jahr läuft es dann aller Voraussicht nach so ab. Autos, die weniger als 80 Kilowatt haben, das sind 108 PS, sind von der Autosteuer befreit. Aber nur maximal ein Auto pro Kopf. Und wenn jemand mehrere Autos hat, gilt die Befreiung nur für das leistungsschwächste. Dazu kommt, in Südtirol sind die Autos im Schnitt größer als im restlichen Italien und sie haben mehr PS. Deshalb sind bei uns auch weniger Autos von der Steuerbefreiung betroffen, weniger als die Hälfte sind es. Und die Befreiung gilt auch nicht für Firmenwagen. Alles recht kompliziert. Die Geschäftsführerin der Verbraucherzentrale, Gunde Bauhofer, sagt aber, jede Entlastung für die Bürger sei gut.
14: Das Aussetzen der Autosteuer ist natürlich eine Entlastung für alle Besitzer und Besitzerinnen eines Kleinwagens. Das ist in Zeiten wie dieser sicherlich willkommen.
13: Und PD-Senator Luigi Spagnoli sagt, hinter der Autosteuerbefreiung stecke eine Taktik der Regierung. Vor allem, weil im Gegenzug ja der Tankrabatt ausläuft. Am 5. Oktober ist Schluss. Bis dahin wird der Dieselrabatt jede Woche um ein paar Cent gesenkt.
6: In der Corona-Zeit hatte die Firma Oberalp für das Land Südtirol Schutzmasken aus China bestellt und 20 Millionen Euro dafür vorgestreckt. Weil die Masken dann aber nicht brauchbar waren, hat das Land die Rechnung nicht gezahlt. Diese Woche hat der zuständige Landtagsausschuss den rechtlichen Weg dafür geebnet, dass der Streit ums Geld jetzt nach 6 Jahren doch noch ein Ende finden könnte.
13: Bis zu 20 Millionen Euro könnte Oberalp vom Land bekommen, wenn man sich außergerichtlich einigt. Ist der Streit ums Geld damit jetzt endgültig vorbei? Oberalp-Chef Heiner Oberauch sagt.
15: Ich hoffe schon. Ich glaube, die Politik hat jetzt einen Weg gefunden, dass sie uns das geliehene Geld, das wir in einer Notlage auf Bitten der Landesregierung vorgestreckt haben, uns jetzt endlich zurückzahlen können.
13: Aber 20 Millionen sind nur die Hälfte von dem, was Oberalp eigentlich fordert. Inklusive Zinsen und anderer Kosten wären es mittlerweile 40 Millionen, sagt Oberauch. Ist er mit dieser Lösung trotzdem zufrieden?
15: Nein, zufrieden sind wir nicht, aber lieber ein Ende mit Schrecken als ein Schrecken ohne Ende.
13: Wenn das Land zahlt, dann zieht Oberauch die Klage zurück. In der Kommission im Landtag haben übrigens alle für den Vorschlag gestimmt, außer einer. Paul Kölnsberger vom Team K hat sich enthalten.
16: Man sollte nicht Gesetze machen, die auf einen Nachnamen zugeschneidert sind. Gesetze müssen Allgemeingültigkeit haben und nicht so für Anlässe dienen.
13: Die Befürworter wie Thomas Wiedmann sagen dagegen, das Gerichtsverfahren könnte noch sehr lange dauern. 7 oder 8 Jahre vielleicht. Und deshalb hätten sowohl Oberalp als auch die Politik lieber eine schnellere Lösung.
6: Monatelang hat das Tauziehen gedauert. Seit dieser Woche ist es fix. Die Senatswahlkreise in Südtirol werden neu eingeteilt. Die Italiener bekommen tatsächlich einen eigenen Wahlkreis, der aus Bozen und Leifers besteht. Unterland und Überetsch kommen hingegen zum Wahlkreis Meran-Finchgau dazu. Der Politologe Günter Palava war am Dienstag zu Gast bei uns im Studio.
0: Was heißt es für die Wähler? Sie, Herr Palava, sind ja selber aus Pranzoll. Hatten Sie bisher die bessere Wahl? Haben Sie jetzt die bessere Wahl?
17: In der Vergangenheit hatten wir gewissermaßen die Wahl, weil es möglich war, unsere Kandidaten auszuwählen und das Ergebnis war nicht von Anfang an klar. Es konnte ein Vertreter der Volkspartei gewählt werden oder einer des Mitte Linksbündnisses, auch des Mitte Rechtsbündnisses. Also insofern war die Wahlmöglichkeit größer. Jetzt scheint es doch so zu sein, dass in Zukunft eben die Wahl bereits also vorher eben feststeht. Der Kandidat, die Kandidatin der Volkspartei wird gewählt und insofern ist meine Wahl eingeschränkt, was den Erfolg betrifft.
0: Ist die Diskussion jetzt vorbei, wenn das Wahlgesetz verabschiedet wird? Werden dann auch die Stimmen wieder verstummen?
17: Mittelfristig vielleicht schon, aber es gibt gewissermaßen die Ursünde, dass also Steger und Co. in Rom mit Urzi einen Deal abgeschlossen haben, ohne das Unterland mit einzubeziehen. Und das wird der Volkspartei bei der nächsten Wahl möglicherweise noch auf den Kopf fallen.
18: Sagte Günter Palava im Südtirol-Journal Mittagsmagazin am Dienstag. Eine halbe Milliarde Euro, so viel Geld stecken Südtiroler im Jahr in Glücksspiele. Das meiste davon verpufft und der Traum vom großen Gewinn bleibt eben ein Traum. Die gute Nachricht diese Woche, die Spieler werden nicht mehr, sondern weniger. Das hat das Statistikamt Astat herausgefunden.
19: Im Vergleich mit der letzten Studie vor 10 Jahren hat sich einiges geändert, sagt Astat-Direktor Timon Gärtner.
20: Ja, ein positives Ergebnis ist sicherlich, dass insgesamt die Anzahl der Glücksspieler abgenommen hat. Allerdings, und das ist eben das negative Ergebnis, die problematischen und pathologischen Fälle haben zugenommen von 4% der Bevölkerung auf 5% der untersuchten Bevölkerung.
19: Das bedeutet, dass 19.000 Menschen ihr Spielverhalten nicht im Griff haben. Und die Astat-Daten zeigen auch, dass die einzelnen Spieler mehr Geld ausgeben. An erster Stelle liegen die Rubbellose, gefolgt von Lotto- und Spielautomaten. Das Online-Glücksspiel hat nicht so stark zugenommen wie erwartet, aber das Suchtpotenzial ist größer, sagt Gärtner.
20: Dort finden wir eben 3-mal mehr problematische und pathologische Fälle oder Spielverhalten wie bei den anderen Spielmöglichkeiten.
19: Wer tappt in die Spielsuchtfalle? Ein großer Risikofaktor ist die Einsamkeit. Das sagt die Direktorin des Dienstes für Abhängigkeitserkrankungen, Bettina Meraner.
21: Es sind ältere Menschen und Personen mit Migrationshintergrund, die wenig soziale Kontakte hier vor Ort haben. Es sind aber auch sehr viele junge Menschen, die vor allem übers Internet Zugang haben zu verschiedenen Formen des Spiels, die so ein bisschen an der Grenze zum Glücksspiel sind.
19: Die Mechanismen sind dieselben und der Weg vom Gamen zum Glücksspiel ist nicht weit, sagt Meraner.
18: Das Netzwerk gegen Spielsucht will jetzt die bereits bestehenden Therapieangebote für Spielsüchtige noch bekannter machen. Fast jeder Vierte in Südtirol ist über 65 Jahre alt und relativ viele Senioren erleben im fortgeschrittenen Alter irgendwann eine Form von Gewalt. Diese Woche hat das Land zusammen mit der Gemeinde Bozen auf dieses Problem aufmerksam gemacht.
22: Gewalt im Alter kann unterschwellig beginnen, etwa wenn die Senioren plötzlich vom Leben ausgeschlossen werden. Sie sind nicht mehr bei Familienfeiern oder beim gemeinsamen Mittagessen dabei, weil sie zu lange brauchen, bis sie gegessen haben. Eine andere Form von versteckter Gewalt ist, wenn ältere Menschen wie Kinder behandelt werden, von Familienmitgliedern oder Pflegern. Es kann gut gemeint sein, aber für die Betroffenen ist das oft nur schwer zu ertragen, sagt Ulrich Seitz.
23: Man sagt ja auch, die Erkrankten werden oft wie Kinder. Das ist auch so eine Situation, wo man hinschauen muss, denn das waren ja alles gefestigte Menschen im Leben. Und das kann natürlich auch schmerzvoll sein, gerade wenn Menschen nicht mehr schnell reagieren können, aber sie kriegen das mit, dass sie da in eine Schublade gesteckt werden.
18: Ulrich Seitz sagte, Gewalt gegenüber älteren Menschen entsteht oft, weil die Angehörigen mit der Pflege überfordert sind. Das landesweite Seniorentelefon soll für Betroffene eine erste Anlaufstelle sein, um mit jemandem zu sprechen oder auch um Hilfe zu holen. Jäger ist gleich Mörder. Seit über einem Jahr taucht in Lana immer wieder diese Schrift auf, an gut sichtbaren Orten mit roter Farbe hingesprayt. 15 Mal musste diese Aufschrift bereits entfernt werden. Wir haben am Montag bei Jägern nachgefragt, werden sie auch persönlich angefeindet?
0: Benedikt Derzer, der Geschäftsführer vom Jagdverband, sagt, es gäbe zwar radikale Tierschützer, aber nicht unbedingt bei uns.
24: Auf gesamtstaatlicher Ebene, vor allem in den italienischen Großstädten, sind radikale Gruppierungen sehr stark. Sie sind auch aggressiv unterwegs, militant. Wir wissen, was im Trentino los ist, wo der Landeshauptmann Fugatti seit bald 3 Jahren unter Polizeischutz steht. Das ist eine ganz andere Realität. Wir hier dagegen in Südtirol haben Gott sei Dank die Kirche noch im Dorf.
0: In Südtirol müssten sich Jäger keine Sorgen machen oder Angst vor Tierschützern haben, sagt Erzer. Das sei ihm noch nie in den Sinn gekommen. Auch für Peter Casal vom Tierschutzverein Fauna gehen die Schmierereien zu weit. Das sei nicht die Art und Weise von Südtiroler Tierschützern. Und Casal ist auch nicht absolut gegen die Jagd. Es brauche sie, um die Tierwelt im Gleichgewicht zu halten. Trotzdem sei Jagd nicht gleich Jagd.
1: Wenn für jemanden wirklich die Lust am Töten im Vordergrund steht, da habe ich auch Probleme. Ich kann das nicht nachvollziehen, dass man Lust oder Befriedigung empfindet, wenn man Tiere tötet. Allerdings, wenn man es mehr aus der Hegeperspektive sieht, dann ist das einfach eine Notwendigkeit.
0: Für einen Tierschutz, der ernst genommen werden will, sei eine Schmiererei wie in Lana nicht sinnvoll, sagt Peter Casal. Tierschützer beschmieren keine Wände.
18: Und das war die Woche im Rückblick. Wir wünschen ein schönes Wochenende.
0: 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Die Sonne überwiegt, nur im Pustertal sind immer noch Hochnebel dabei. Die Temperaturen steigen. 22 bis 27 Grad werden es am Nachmittag. Jetzt hat's 20 Grad bei der Leinburg.

0: Tages gesperrt sind heute die Stifserjochstraße zwischen Bormio und dem Stifserjoch noch bis 13 Uhr und die Mendelpassstraße ab der Kreuzung Oberplanitzing bis zum Pass bis 16.30 Uhr. Kommen Sie gut und sicher ans Ziel.
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1: Und jetzt die Nachrichten.
2: In München wird wieder gefeiert. Das Oktoberfest hat begonnen. Kritik vom Team K am Medizinstudium in Bozen. Das Wetter ist sonnig und warm. Ich bin Sabrina Fleischmann. Grüß Gott.
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2: Das 191. Münchner Oktoberfest ist eröffnet mit einer Premiere. Zum ersten Mal hat der neue Oberbürgermeister Dominik Krause von den Grünen den Startschuss gegeben.
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2: Krause hat 2 Schläge gebraucht, um das erste Fass Bier anzuzapfen. Die erste Maß hat der bayerische Ministerpräsident Markus Söder bekommen. Das Festgelände auf der Theresienwiese wurde schon vor der Eröffnung von zehntausenden Besuchern gestürmt. Das größte Volksfest der Welt läuft bis zum 4. Oktober. Die Maß Bier kostet heuer bis zu 16 Euro. An der Claudiana in Bozen studieren zu wenige Südtiroler Medizin. Das kritisierte Landtagsabgeordnete Franz Bluhner vom Team K. Eigentlich sollte das Medizinstudium in Bozen vor allem Südtiroler Studenten vorbehalten sein, um einheimische Ärzte auszubilden und dem Ärztemangel entgegenzuwirken. Von 173 Studierenden, die derzeit eingeschrieben sind, stammen aber nur 53 aus Südtirol, kritisiert Bluhner. In Bozen soll ein Haus der Mobilität entstehen. Dort werden künftig das Mobilitätsressort, die Landesabteilung Mobilität und die Südtiroler Transportstrukturen AG Platz finden. Entstehen wird das Haus der Mobilität anstelle vom heutigen Landhaus 5 in der Rittnerstraße. Die Planung wurde jetzt an ein Architektenbüro aus Mailand vergeben. Südtirols ältester Priester ist gestorben. Peter Giacomelli wurde 99 Jahre alt. Er hatte unter anderem 29 Jahre als Leiter des Seelsorgeamtes der italienischen Sektion gewirkt und er war 10 Jahre lang Pfarrer für die deutschsprachigen Gläubigen in der Pfarrei Christkönigin Bozen. Und bis ins hohe Alter war er auch als Seelsorger in Perdonik tätig. Der Trauergottesdienst für Peter Giacomelli findet am Mittwoch im Dom von Brixen statt. Italien fordert mehr Einsatz der EU, um die Schifffahrt im Roten Meer zu sichern. Es brauche mehr Schiffe und mehr Geld. Verteidigungsminister Crosetto hat das in einem Brief an die EU-Außenbeauftragte Kaya Kallas geschrieben. Italien und Griechenland sind seit über 2 Jahren mit Kriegsschiffen im Roten Meer vertreten, um Handelsschiffe vor Angriffen der Houthi-Miliz zu schützen. Die Sonne wärmt weiter auf. Mehr zu den aktuellen Temperaturen gibt's gleich.
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2: Die Sonne wird nur von ein paar harmlosen Quellwolken begleitet und die Temperaturen legen noch zu, bis auf 27 Grad im Unterland. Aktuell messen wir in Brandzoll und in Farm 22 Grad. In Gagerzon sind es 23, Bonneck meldet 19, Corvara 15 und in Eyers im Finchgau werden knapp 20 Grad gemessen. Auch der Sonntag wird morgen vorwiegend sonnig. Im Laufe des Tages ziehen nur vom Finchgau her ein paar Wolken durch und es wird noch eine Spur wärmer.
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12: Aus der Landesverkehrsmeldezentrale begrüßt Sie Manuel Scutellaro. Guten Nachmittag.
0: Auf der Brenner Autobahn kommt es wegen Überlastung in Richtung Süden zwischen dem Brenner und Sterzing zu ca. 2 Kilometer Stau zwischen Rovereto Süd und Affi zu Kolonnenverkehr. Kolonnenbildungen gibt es auch in Fahrtrichtung Norden zwischen Verona Nord und Bozen Nord. Und die Mendelpassstraße ist ab der Kreuzung Oberplanitzing bis zum Mendelpass noch bis 16.30 Uhr wegen des Radtages gesperrt. Soweit die Aktuellmeldungen. Gute Fahrt!
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1: Hochdruckeinfluss sorgt in Südtirol für stabiles Wetter. Am Nachmittag scheint verbreitet die Sonne mit flachen Quellwolken über den Bergen. Die Temperaturen steigen an, die Höchstwerte liegen zwischen 22 Grad im Wipptal und 27 Grad im Unterland. In 2000 Meter Höhe gibt es 12 Grad. Auch am Sonntag wird es überwiegend sonnig. Im Tagesverlauf ziehen von Nordwesten her einige hohe Wolken durch. Es wird spätsommerlich warm mit Höchstwerten von 22 Grad im oberen Bustertal bis 28 Grad im Bozner Talkessel. Die 0-Grad-Grenze steigt auf über 4000 Meter. Am Montag geht es mit Sonne und hohen Wolken weiter. Nur am Alpenhauptkamm ist es anfangs wechselhafter. Dazu weht in vielen Tälern Nordföhn. Der Dienstag bringt viel Sonnenschein, es bleibt föhnig. Das war's vom Wetter mit Werner Fehran.
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1: Ein Sturm auf das Oktoberfest in München hat begonnen. Mehr Getreide aus Südtirol. Projekt Trägerkorn soll ausgebaut werden. Das Wetter, wir können die Sonne und feine Temperaturen genießen. Ich bin Sabrina Fleischmann, guten Nachmittag.
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1: Urzapft ist zum Mittag, ist das 191. Münchner Oktoberfest eröffnet worden. Zum ersten Mal hat der neue Oberbürger Dominik Krause von den Grünen das erste Fass Bier angezapft und er hat dafür 2 Schläge gebraucht. Und es gab noch eine weitere Premiere. Beim Einzug der Wiesenwirte und Brauereien auf das Festgelände hat die Kutsche des Oberbürgermeisters am Haupteingang zu einem kurzen Gedenken Halt gemacht an die Opfer des Wiesenattentates im September 1980. Damals hatte ein Rechtsextremer eine Bombe gezündet. 12 Wiesenbesucher sind gestorben und rund 200 wurden verletzt. Heuer wurde das Sicherheitskonzept für die Wiesen noch einmal nachgeschärft. Mehr als 50 KI-gestützte Kameras sollen rechtzeitig gefährliche Ansammlungen von Menschen erkennen lassen. Etwa 600 Polizisten und hunderte Ordner sind im Einsatz. Das größte Volksfest der Welt läuft bis zum 4. Oktober. Seit 15 Jahren gibt es das Projekt Regiokorn, um den Getreideanbau in Südtirol wieder aufleben zu lassen. Und das ist gelungen. Heute werden auf 100 Hektar Roggen, Dinkel, Gerste und Buchweizen angebaut. Vor allem im Finchgau, im Eisack und Pustertal und am Tschöckelberg. Und im nächsten Jahr soll zum ersten Mal auch Sommerweizen angebaut werden. Jährlich werden rund 300 Tonnen Getreide geerntet, das in der Meraner Mühle in Lana gemahlen und verkauft wird. Das 15-Jahr-Jubiläum von Regiokorn wird heute in der Mühle gefeiert. Bis 17 Uhr gibt es Führungen, Backkurse und Verkostungen. An der Claudiana in Bozen studieren zu wenige Südtiroler Medizin. Das kritisiert der Landtagsabgeordnete Franz Blohner vom Team K. Von 173 Studierenden, die derzeit eingeschrieben sind, stammen nur 53 aus Südtirol. Eigentlich sollte das Medizinstudium in Bozen vor allem Südtiroler Studenten vorbehalten sein, um einheimische Ärzte auszubilden und dem Ärztemangel entgegenzuwirken, sagt Blohner. Südtirols ältester Priester ist verstorben. Peter Giacomelli wurde 99 Jahre alt. Der Trauergottesdienst findet am Mittwoch im Dom von Brixen statt. Danach wird Peter Giacomelli auf dem Brixner Friedhof beigesetzt. Noch zum Sport. Tim Fartschnik ist neuer Präsident des Biathlon-Weltverbandes IBU. Der Slowene wurde beim Kongress in Berchtesgaden zum Nachfolger von Olle Dahlin aus Schweden gewählt. Neue Vizepräsidentin ist die Schwedin Sofia Domey. Beschlossen wurde außerdem, dass die Athletinnen und Athleten aus Russland und Belarus auch im kommenden Winter suspendiert sind und von internationalen Wettbewerben ausgeschlossen bleiben. Die Sonne gibt wieder Gas. Die Einzelheiten zum Wetter gibt's gleich.
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1: Die Sonne hat fast freie Bahn und auch die Temperaturen sind spätsommerlich warm. Bei der Leimburg im Unterland werden jetzt 24 Grad gemessen. 23 sind es in Meran, 22 in Aturns und 21 in Oberfintel. Auch morgen am Sonntag wird es sonnig mit ein paar Wolken und es wird noch eine Spur wärmer. Die Höchstwerte erreichen morgen bis zu 28 Grad.
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6: Guten Nachmittag aus der Landesverkehrsmeldezentrale. Es begrüßt Sie Karin Unterhofer. Kolonnenverkehr wegen Überlastung gibt es auf der Brennautobahn in Fahrtrichtung Norden zwischen Affi und Rien Nord und in Fahrtrichtung Süden zwischen Gossensass und der Mautstelle Sterzing. Die Mendelpassstraße ist ab der Kreuzung Oberplanitzing bis zum Mendelpass in beiden Richtungen bis 16.30 Uhr wegen des Radtags auf die Mendel gesperrt. Gute Fahrt!
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1: Erfolgreicher Feuerwehreinsatz. Brand bei Tankstelle in Meran gelöscht. In München wird wieder gefeiert. Das Oktoberfest hat seine Tore geöffnet. Das Wetter ist schön und warm. Ich bin Sabrina Fleischmann. Guten Nachmittag.
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1: In Meran ist am frühen Nachmittag bei der Eni-Tankstelle in der Piave-Straße ein Brand ausgebrochen. Betroffen waren der Shop und der Kassabereich, die ausgebrannt sind. Die Feuerwehren von Meran, Gratsch und Untermais sind ausgerückt und haben Schlimmeres verhindert. Die Zapfsäulen, die Bar und das Wohnhaus bei der Tankstelle konnten geschützt werden. Inzwischen ist der Brand gelöscht und die Gefahr gebannt. Verletzt wurde niemand. Polizei und Berufsfeuerwehr ermitteln jetzt zur Brandursache. Die Polizei von Innichen hat einen 34-jährigen Italiener verhaftet, der mit einem europäischen Haftbefehl gesucht wurde. Die Justiz in Kroatien wirft ihm Begünstigung der illegalen Einwanderung vor. Nach Hinweisen, dass sich der Mann im Hochbustertal aufhält, haben ihn die Polizisten dort ausfindig gemacht und verhaftet. Er bleibt im Bozner Gefängnis, bis über seine Auslieferung nach Kroatien entschieden ist. Bei einer Verurteilung drohen ihm dort bis zu 8 Jahre Gefängnis. Seit 15 Jahren gibt es das Projekt Regiokorn, um den Getreideanbau in Südtirol wieder aufleben zu lassen. Und das ist auch gelungen. Heute werden auf 100 Hektar Roggen, Dinkelgerste und Buchweizen angebaut und im nächsten Jahr soll zum ersten Mal auch Sommerweizen dazukommen. Jedes Jahr werden rund 300 Tonnen Getreide geerntet, das in der Meraner Mühle in Jalana gemahlen und verkauft wird. Dort gibt es heute zum 15-Jahr-Jubiläum einen Tag der offenen Tür mit Führungen, Backkursen und Verkostungen noch bis 17 Uhr. Jetzt herrscht wieder für 2 Wochen Ausnahmezustand in München. Das Oktoberfest ist eröffnet. Der neue Oberbürgermeister Dominik Krause hat zum Mittag mit dem Anstich des ersten Bierfasses den Startschuss gegeben. Joshua Heise war mit dabei.
2: Holz auf das, auf eine friedliche Wiesen!
3: Oberbürgermeister Krause hat den Anstich mit 2 Schlägen geschafft und kann sich damit zufrieden zeigen. Der Druck war immerhin groß. Sein Vorgänger Dieter Reiter hatte im letzten Jahr ebenfalls 2 Schläge gebraucht. Genau hingeguckt wurde freilich auch bei der Übergabe der ersten Mass an Ministerpräsident Söder. Der ist den Grünen bekanntlich ja nicht so grün. Heute aber gemeinsames Lächeln, ganz nach dem Motto, auf eine friedliche Wiesen.
1: Für die Sicherheit sorgen etwa 600 Polizeibeamte und hunderte Ordner. An den Eingängen gibt es Kontrollen. Rund um das Fest gilt eine Verbotszone für Messer. Und das Sicherheitskonzept wurde nachgeschärft, nachdem es im Vorjahr am 2. Samstag auf der überfüllten Wiesn zu gefährlichen Situationen gekommen war. Mehr als 50 KI-gestützte Kameras sollen heuer rechtzeitig gefährliche Ansammlungen von Menschen erkennen. Mit viel Sonne geht's durch den Nachmittag und wir schauen auch gleich auf die Temperaturen.
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1: Die Sonne wärmt weiter auf. In Kortspeichlein, das werden jetzt 23 Grad gemessen. In St. Martin in Passaia sind es 24. Zellurn und Mühlen in Taufers melden 21 und in Sarntein sind es aktuell 20 Grad. Auch morgen am Sonntag hat die Sonne das Sagen. Im Laufe des Tages werden nur ein paar Wolkenfelder durchziehen und es wird noch ein bisschen wärmer mit Höchstwerten bis zu 28 Grad in Bozen.
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9: Guten Nachmittag aus der Landesverkehrsmeldezentrale. Ich bin Manuel Scutellaro. Auf der Brennerautobahn in Richtung Norden zwischen Trier Nord und Bozen Süd gibt es abschnittsweise Kolonnenverkehr wegen Überlastung. Und die Mendelpassstraße bleibt ab der Kreuzung Oberplanitzing bis zum Mendelpass noch bis 16.30 Uhr wegen des Radtages gesperrt. Soweit die aktuellen Meldungen. Gute Fahrt!
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1: Brand bei Tankstelle in Meran, Feuerwehren geben Entwarnung. Hackerangriffe durch KI, USA melden neue Vorfälle. Das Wetter hat Sonne im ganzen Land zu bieten. Ich bin Sabrina Fleischmann, guten Nachmittag.
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1: In Meran ist am frühen Nachmittag bei der Eni-Tankstelle in der Piave-Straße ein Brand ausgebrochen. Betroffen waren der Shop und der Kassabereich. Die Feuerwehren von Meran, Gratsch und Untermais waren schnell zur Stelle und haben verhindert, dass die Flammen auf die Zapfsäulen, die Bar und das Wohnhaus bei der Tankstelle übergreifen. Inzwischen ist der Brand gelöscht und die Gefahr gebannt. Verletzt wurde niemand. Polizei und Berufsfeuerwehr ermitteln zur Brandursache. Die Polizei von Innichen hat einen 34-jährigen Italiener verhaftet, der mit einem europäischen Haftbefehl gesucht wurde. Die Justiz in Kroatien wirft ihm Beihilfe zur illegalen Einwanderung vor. Nach Hinweisen, dass sich der Mann im Hochbussertal aufhält, haben ihn die Polizisten ausfindig gemacht und verhaftet. Er bleibt jetzt im Bozner Gefängnis, bis über seine Auslieferung nach Kroatien entschieden ist. In Innsbruck sind in der Nacht mehrere Lokalbesucher verletzt worden, weil ein Security-Mitarbeiter Pfefferspray versprüht hat. In dem Lokal hatte es zuvor Rangeleien zwischen Gästen gegeben. Als der Security-Mann einschreiten wollte, wurde er von mehreren Gästen mit Glasflaschen angegriffen und hat sich mit dem Spray zur Wehr gesetzt. 4 Verletzte wurden in die Klinik gebracht. Die Polizei ermittelt, wer an dem Angriff und der Schlägerei beteiligt war. Es gibt wieder Hackervorfälle durch künstliche Intelligenz. Ein System ist in fremde Computer eingedrungen. Diesmal betrifft es die KI-Software Gemini von Google. Thomas Bleskin mit den Einzelheiten.
2: In einem Fall erriet Gemini Passwörter, um Zugang zu einem geschützten System zu bekommen. In 2 weiteren fand die KI Zugangsdaten für eine Datenbank. Nach Angaben von Google entstand dabei kein Schaden. Die KI habe die Angriffe beendet, sobald sie erkannte, dass es sich nicht um Testsysteme, sondern echte Unternehmensrechner handelte. In der jüngeren Vergangenheit hatte es schon ähnliche Vorfälle bei den KI-Anbietern OpenAI, Anthropic und Meta gegeben.
1: KI ohne Kontrolle kann gefährlich sein, das zeigt ein weiterer Zwischenfall. Ein mithilfe von KI erstellter fehlerhafter US-Geheimdienstbericht hätte laut dem Sender CNN fast dazu geführt, dass das US-Militär inmitten des Irankrieges ein chinesisches Schiff gestürmt hat. Laut CNN warnte der Bericht vor einer angeblichen Ladung des Schiffes mit Komponenten für Atomwaffen. Die Informationen seien aber komplett falsch gewesen und hätten fast einen Krieg verursacht, berichtet CNN. Der Spätsommer geht weiter. Gleich mehr zu den Temperaturen.
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1: Sonne genießen heißt es im ganzen Land bei feinen Temperaturen. In Brandsol werden aktuell 26 Grad gemessen. In Barbian sind es 24, in Franzensfeste 20. Gardezon meldet 26 und in Stegen bei Bruneck sind es 23 Grad. Auch der Sonntag bringt uns morgen viel Sonne, ein paar Wolken und feine Spätsommertemperaturen.
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8: Aus der Landesverkehrsmeldezentrale begrüßt Sie Karin Unterhofer. Auf der Brenner Autobahn gibt es in Fahrtrichtung Norden zwischen Trient Nord und Bozen Süd Kolonnenverkehr wegen Überlastung. Die Mendelpassstraße ist ab der Kreuzung Oberplanitzing bis zum Mendelpass in beiden Richtungen noch bis 16.30 Uhr wegen des Radtags auf die Mendel gesperrt. Gute Fahrt!
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1: Kritiker 19 Nahtwahlkreis Bozen-Leifers reicht nicht ab. In Bruneck ist heute Radlnacht, morgen folgen Meran und Dalgund. Das Wetter ist schön sonnig. Ich bin Sabrina Fleischmann. Guten Nachmittag.
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1: Es wäre besser, Brücken zu bauen, anstatt Grenzen zu ziehen. Das sagen die Grünen zum neuen Senatswahlkreis, der nur mehr aus Bozen und Leifers bestehen wird. Der neue Wahlkreis sei ein Rückschritt. Damit komme die alte Logik der Trennung zwischen Deutschen und Italienern zurück, während bisher über die Sprachgrenzen hinweg gewählt wurde. Mit der Verkleinerung würden die Gewichte zwischen den Sprachgruppen und Parteien verschoben und der freie demokratische Wettbewerb würde eingeschränkt, kritisieren die Grünen. Besonders betroffen sei Leifers, das vom Unterland abgetrennt werde. Auch die Jugend des Partito Democratico kritisiert die Reform des Senatswahlkreises als falsch und ungerecht. Der September ist Klimamonat in Bruneck und heute und morgen steht das Radfahren im Mittelpunkt. Auf dem Rathausplatz gibt es jetzt am Nachmittag eine Werkstatt zum Fahrercheck und eine Dekostation für die Räder. Um 5:30 werden die Fahrräder von Dekan Josef Knapp gesegnet und um 7 Uhr am Abend startet dann eine Lichterparade mit den geschmückten Rädern durch die Stadt. Die Radnacht ist Teil eines Projektes mit den Nachbargemeinden, sagt Umweltstadträtin Stefanie Peintner.
3: Und zwar ist Projekt Klimaschritte. Wir arbeiten nämlich gemeinsam daran, das Bewusstsein für Luftqualität, klimafreundliche Mobilität und sichere Wege gemeinsam zu stärken.
1: Morgen wird das Radprogramm in Bruneck fortgesetzt. Außerdem gibt es morgen autofreie Radtage am Stallersattel und am Niggerpass. Der Stallersattel ist von 10.30 Uhr bis 16 Uhr für Autos und Motorräder gesperrt, die Straße auf den Niggerpass von 8:30 bis 4 Uhr am Nachmittag. Und auch in Meran und Dalgund gibt es morgen einen Radtag und eine gemeinsame Fahrradnacht. In Bozen ist ein Raubüberfall gescheitert. In der Schlachthofstraße hat ein junger Mann von einer Frau Geld gefordert. Er hat sie mit einem Messer bedroht und wollte ihr die Handtasche entreißen. Die Frau hat sich zur Wehr gesetzt und Passanten haben die Polizei alarmiert. Der Täter wollte flüchten, konnte aber gestellt werden. Es handelt sich um einen 29-jährigen Marokkaner. Er ist bereits vorbestraft und wurde festgenommen. In den Niederlanden hat die Polizei in Den Haag eine verbotene Demonstration von Rechtsextremisten aufgelöst. Die Teilnehmer hatten gegen Migranten protestiert, den Hitlergruß groß gezeigt und zu Gewalt gegen Juden aufgerufen. Außerdem haben sie Sicherheitskräfte mit Feuerwerkskörpern und Straßenschildern attackiert. Mehrere Gewalttäter wurden festgenommen. Die Sonne hat das Kommando. Wie es morgen mit dem Wetter weitergeht, das hören Sie gleich.
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3: Die Webcams zeigen viel blauen Himmel und Sonne und das merkt man auch bei den Temperaturen. In Meran und bei der Leimburg werden aktuell fast 26 Grad gemessen. 23 sind es in Oberfindl und in Naturns und 19 in Mühlwald. Auch der Sonntag wird morgen schön und warm.
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4: Aus der Landesverkehrsmeldezentrale begrüßt Sie Manuel Scutellaro. Von der Brennerautobahn und auch von den anderen Hauptstraßen Südtirols wurden uns keine Störungen gemeldet. Gute Fahrt!
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0: 10 vor 6.
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2: Morgen haben die Radler freie Fahrt am Stallersattel und am Negerpass ohne Autos und Motorräder. Marokkaner sitzt nach versuchtem Raubüberfall im Bozen Gefängnis. Das Wetter wird morgen wieder schön und warm. Ich bin Sabrina Fleischmann, guten Abend.
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2: In Brunnek ist heute Radlnacht. Um 19 Uhr startet die Rundfahrt durch die Stadt mit Musik und geschmückten und beleuchteten Rädern. Morgen wird das Radprogramm in Brunnek fortgesetzt. Außerdem gibt's morgen autofreie Radtage am Stallersattel und am Negerpass. Der Stallersattel ist von 10:30 Uhr am Vormittag bis 4 Uhr am Nachmittag für Autos und Motorräder gesperrt. Die Straße auf den Negerpass von 8:30 bis 4. Auch Meran und Algund organisieren morgen einen Radtag und eine gemeinsame Fahrradnacht. Es wäre besser, Brücken zu bauen, statt Grenzen zu ziehen. Das sagen die Grünen zum neuen Senatswahlkreis, der nur mehr aus Bozen und Leifers bestehen wird. Der neue Wahlkreis sei ein Rückschritt. Damit komme die alte Logik der Trennung zwischen Deutschen und Italienern zurück, sagen die Grünen. Mit der Verkleinerung würden die Gewichte zwischen den Sprachgruppen und Parteien verschoben und der freie demokratische Wettbewerb würde eingeschränkt. Auch die Jugend des Partito Democratico kritisiert die Reform des Senatswahlkreises als falsch und ungerecht. In Bozen ist ein Raubüberfall gescheitert. In der Schlachthofstraße hat ein junger Mann von einer Frau Geld gefordert. Er hat sie mit einem Messer bedroht, sie an den Haaren gepackt und wollte ihr die Handtasche entreißen. Die Frau hat sich zur Wehr gesetzt und Passanten haben die Polizei alarmiert. Der Täter konnte kurz darauf gestellt und festgenommen werden. Es handelt sich um einen 29-jährigen Marokkaner. Er ist bereits vorbestraft und es läuft ein Verfahren, um ihm die Aufenthaltsgenehmigung zu entziehen. Urzapft heißt es wieder in München. Das Oktoberfest wurde zu Mittag offiziell eröffnet. Dieses Mal zum ersten Mal durch den neuen Oberbürgermeister Dominik Krause von den Grünen. Er hat das Anzapfen des ersten Bierfasses mit 2 Schlägen geschafft. Das Bier fließt jetzt in Strömen bis zum 4. Oktober. Joshua Heise ist für uns in München. Wie viele Gäste werden denn in diesem Jahr auf der Wiesn erwartet?
3: Bislang gehen die Veranstalter von rund 6,5 Millionen Besucherinnen und Besuchern aus aller Welt aus. Das wären genauso viele wie letztes Jahr, aber weniger als im Rekordjahr 2023, als 7,2 Millionen Gäste auf die Theresienwiese kamen. Damals hat die Wiesn aber auch 2 Tage länger gedauert. Einen neuen Rekord haben jedoch die Bierpreise erreicht. Eine Maß kostet heuer zwischen 14,80 Euro und 15,90 Euro.
2: Wir schauen noch nach Luxemburg. Dort haben Drohnen den Flughafen lahmgelegt. Die Drohnen wurden gestern Abend gesichtet und aus Sicherheitsgründen wurde der Luftraum für mehrere Stunden geschlossen. 19 Flüge wurden auf andere Flughäfen umgeleitet. Morgen erwartet uns wieder ein schöner Spätsommertag. Gleich die Einzelheiten zum Wetter.
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2: Die Sonne hat gute Arbeit geleistet, die Temperaturen sind richtig fein. Aktuell messen wir in Salurn 25 Grad, in Schlanders sind es 23, Mühlenendorfers meldet 20, Sarntein 18 und in St. Martin in Passaia sind es 22 Grad. Auch der Sonntag wird morgen sonnig mit ein paar Wolken. In der Früh ist es frisch, der Nachmittag bringt dann maximal 28 Grad.
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0: Aus der Landesverkehrsmeldezentrale begrüßt Sie Karin Unterhofer. Von Südtirols Hauptdurchzugsstraßen und von der Brenner Autobahn liegen uns momentan keine Störungsmeldungen vor. Allen, die unterwegs sind, gute Fahrt.
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0: 10 vor 7.
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2: Vermisster Urlauber im Hochbustertal, Suche bisher ohne Ergebnis. Diplomfeier für Uni-Absolventen in Brixen. Das Wetter geht morgen sonnig weiter. Ich bin Sabrina Fleischmann, guten Abend.
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2: Es gibt noch immer keine Spur vom Urlauber, der im Hochbustertal vermisst wird. Der 69-jährige Gottfried Dieter Meyer aus Deutschland war am Donnerstag mit dem Bus nach Brax gefahren und ist seither abgängig. Gesucht wird um den Braxer Wildsee auch mit Drohnen. Im Einsatz sind Bergretter, Karabiniere, Feuerwehrleute und ein Hubschrauber der Finanzwache, mit dem das Gebiet überflogen wird bis zum Einbruch der Dunkelheit. Morgen wollen die Einsatzkräfte dann weitermachen. 186 Studierende haben ihr Studium an der Fakultät für Bildungswissenschaften in Brixen abgeschlossen. Heute sind sie mit den Professoren durch die Altstadt bis zur Hofburg gezogen, wo die Diplomfeier abgehalten wurde. Die Diplome wurden verschiedene Bachelor- und Masterstudiengänge verliehen. Dazu gehört auch die Ausbildung des Personals für die Kindergärten und Grundschulen in Südtirol. Rektor Alex Weißensteiner hat die Absolventen dazu aufgerufen, ihr Wissen verantwortungsvoll einzusetzen und die Zukunft mit Zuversicht zu gestalten. Bus statt Zug heißt es morgen im Pustertal. Die Bahnlinie wird wegen Instandhaltungsarbeiten gesperrt. Der Abschnitt zwischen Franzensfeste und Innichen ist von 13:30 Uhr bis 14:30 Uhr betroffen. Es gibt Ersatzbusse im Halbstundentakt. Zwischen Innichen und Silien ist die Sperre kürzer, dort dauert sie nur von 9 bis 12 Uhr. 2 Wochen nach dem AfD-Sieg in Sachsen-Anhalt ist in Deutschland morgen schon wieder Wahltag. In Berlin und Mecklenburg-Vorpommern werden neue Landtage gewählt. Im Wahlkampf-Endspurt haben sich die Parteien noch einmal ins Zeug gelegt. Und es bleibt spannend, wegen der vielen Unentschlossenen, berichtet David Riemer.
3: Laut letzter Umfragen waren sich sowohl in Mecklenburg-Vorpommern als auch in Berlin über 20% noch nicht sicher, wen sie morgen wählen wollen. Wegen der hohen Spritpreise hat sich Kanzler Merz mit seiner Bundesregierung auf den letzten Drücker mit den Ländern auf einen Tankrabatt verständigt. Ob der CDU das den erhofften Auftrieb bringt, bleibt abzuwarten.
2: Die Houthi-Miliz im Jemen hat wieder Saudi-Arabien ins Visier genommen. In der Hauptstadt Riad waren Explosionen zu hören. Vermutlich ist ein Öllager in der Nähe des internationalen Flughafens getroffen worden und in Brand geraten. Es gibt Ausfälle und Verspätungen bei den Flügen. Die Houthi-Miliz im Jemen wird vom Iran unterstützt und hat die Angriffe auf Saudi-Arabien zuletzt verstärkt. Dabei ist auch ein italienischer Kampfjet beschädigt worden, der auf einem Militärstützpunkt in Saudi-Arabien stationiert war. Die Houthis sagen, sie seien nicht im Krieg mit Italien, aber Italien dürfe sich nicht auf die Seite von Saudi-Arabien stellen. Das Sonntagswetter wird schön, gleich die genauen Aussichten.
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2: Die Die Sonne verabschiedet sich für heute, aber morgen wird sie wieder Gas geben. Im Laufe des Tages kommen zwar ein paar Wolken dazu, aber der Nachmittag wird wieder warm mit bis zu 28 Grad. Heute Abend hat es in Bozen noch 25, in Brixen 20, in Bruneck 22. Meran meldet 24, Schlanders 21, Sterzing 18 und Wolkenstein kühlere 11 Grad.
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0: Guten Abend wünscht Manuel Scutellaro aus der Landesverkehrsmeldezentrale. Auf der Pustertaler Staatsstraße zwischen Ehrenburg und dem Kniepass kommt es zu Behinderungen und Staus in beiden Richtungen nach einem Unfall. Die Umfahrung von Mühlbach ist von 20 bis 6 Uhr wegen Arbeiten gesperrt. Die Umleitung erfolgt durch Mühlbach. Und noch ein Hinweis für morgen. Die Pustertaler Bahnlinie wird im Abschnitt Franzensfeste-Innichen von 7.30 Uhr bis 13.15 Uhr wegen Wartungsarbeiten gesperrt. Ein Schienenersatzverkehr mit Bussen ist eingerichtet. Gute Fahrt!
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